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1: Lektion 2. Die Abschiedsparty. Pedro gibt für seine Freunde eine Party und begrüßt seine Gäste.
2: Guten Abend, Barbara. Abend, Walter. Schön, dass ihr da seid. Kommt herein.
3: Statt Blumen einen Reiseführer durch Deutschland.
2: Ihr denkt an alles. Darf ich bekannt machen? Meine Schwester Maria und ihr Mann, Herr Pinto.
4: Guten Abend.
2: Fräulein Schumann, Herr Berg.
5: Guten Abend. Angenehm.
2: Guten Abend. Nehmt doch bitte Platz. Was wollt ihr trinken?
6: Was gibt es denn? Lass mal sehen.
2: Cola mit und ohne Rum, Wein oder Bier?
6: Für mich bitte ein kühles Helles.
3: Ich möchte ein Cola mit viel Eis.
2: Und du, Maria?
7: Ich trinke Kaffee, aber den mache ich selbst.
2: Wer möchte tanzen? Was soll ich auflegen? Beat? Samba? Tango?
3: Ich bin für Samba.
6: Pedro versucht es zuerst mit einer Kleinanzeige in der Zeitung.
2: Ich möchte ein Inserat aufgeben.
7: Und wie soll der Text lauten?
2: Ausländischer Student sucht möbliertes Zimmer in der Nähe der Universität.
7: Das sind zwei Zeilen. Das macht 18 Mark.
2: Wann erscheint die Anzeige?
7: Frühestens übermorgen.
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